0: Region ohne Zuschauer. Auch in Portugal und Griechenland sind hunderte Einsatzkräfte gegen große Waldbrände im Einsatz. In Pamplona beginnt heute wieder eines der umstrittensten Feste Spaniens. Trotz neuer Proteste von Tierschützern startet das traditionelle San Fermin-Fest. Eröffnet wird es mit einer Rakete vom Rathausbalkon. Die erste Stierhatz durch die Altstadt ist für morgen geplant. Norwegen hat bei der Fußball-WM Brasilien mit 2:1 aus dem Turnier geworfen. Matchwinner war Erling Haaland mit 2 späten Toren in der Schlussphase. Neymar verkürzte tief in der Nachspielzeit noch per Elfmeter. Für Brasilien kam das aber zu spät. Für Norwegen ist es der erste Einzug in ein WM-Viertelfinale überhaupt.
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1: Mit Dominik Schweiger. Vor der Entscheidung über die Krankenkassenreform zeichnet sich Entlastung für viele Familien ab. Union und SPD beraten über Änderungen am Sparpaket für die gesetzlichen Krankenkassen. So soll die kostenlose Mitversicherung von Ehepartnern für Eltern mit Kindern unter 12 Jahren länger bestehen bleiben als zunächst geplant. Außerdem könnte der Bund mehr Geld zuschießen, um Beitragserhöhungen zu begrenzen. Die Reformpläne der Bundesregierung, insbesondere die neue Krankschreibungsregelung, kamen ja nicht überall wirklich gut an. Genau das war auch Thema im ARD-Sommerinterview mit Finanzminister Klingbeil. Ronny Thorau berichtet aus Berlin.
2: Auch der Finanzminister hat offensichtlich mitbekommen, dass vor allem die geplante Krankschreibung ab dem ersten Tag viele Menschen aufregt. Klingbeil plädiert da jetzt für Pragmatismus in der Umsetzung.
3: Im Parlament und wenn das Gesetz vorliegt, muss man das sehr pragmatisch machen.
2: Dass die Reformen für Menschen auch Belastungen bedeuten, rechtfertigt Klingbeil damit, dass das eben die Folge von jahrzehntelangem Reformstau sei.
1: Nach dem tagelangen Stromausfall in Berlin zieht heute eine Expertenkommission Bilanz. Die stellt Vorschläge vor, wie die Hauptstadt besser auf ähnliche Krisen vorbereitet werden kann. Auslöser des Blackouts im Januar war ein mutmaßlich linksextremistisch motivierter Brandanschlag auf eine Kabelbrücke. Rund 100.000 Menschen waren zeitweise ohne Strom und Heizung. Die Bundesnetzagentur kann wohl bis 2028 nicht überprüfen lassen, ob die Deutsche Post schnell genug Briefe austrägt. Bei einem verlorenen Rechtsstreit mit einem Marktforschungsunternehmen muss die Auftragsvergabe neu gestartet werden. Und das dauert. Die Post ist verpflichtet, 95% aller Briefsendungen spätestens nach 3 Werktagen zuzustellen. Die nächste WM-Sensation ist perfekt. Norwegen steht zum ersten Mal im Viertelfinale einer Fußball-Weltmeisterschaft. Die Skandinavier besiegten Brasilien mit 2:1. Erling Haaland entschied die Partie mit 2 späten Treffern. Neymars Anschlusstor in der Nachspielzeit änderte nichts mehr an dem Aus der Brasilianer.

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1: Mit Dominik Schweiger. Für gesetzlich Krankenversicherte könnten einige geplante Mehrbelastungen geringer ausfallen als vorgesehen. Laut der FAZ hat Gesundheitsministerin Wagen ihren Gesetzentwurf zur Finanzreform der Krankenkassen überarbeitet. Demnach sollen mitversicherte Ehe- und Lebenspartner weniger zahlen als zunächst geplant. Auch bei Medikamenten und Krankenhausaufenthalten sind Entlastungen vorgesehen. Dafür soll der Bund die gesetzlichen Krankenkassen kommendes Jahr mit 1,4 Milliarden Euro zusätzlich unterstützen. Im Bundeskabinett geht's heute um den Haushalt fürs kommende Jahr, also wie viel Geld unsere Regierung ausgeben darf. Dafür muss der Bund neue Schulden aufnehmen, die aber sofort reinvestiert werden sollen. Das hat Finanzminister Klingbeil im ARD-Sommerinterview verteidigt. Es ging aber auch um die umstrittene neue Krankschreibungsregelung. Dazu hat er gesagt:
2: Wir haben etwas verabredet, dazu stehe ich auch, und jetzt müssen wir gucken, und das ist meine Botschaft, dass wir eine pragmatische Umsetzung finden, und die kann man finden, wenn man erstens sagt, ihr müsst euch nicht krank zum Arzt schleppen und auch nicht krank auf die Arbeit schleppen, und das zweite ist, am besten geben wir den Tarifpartnern oder den Betrieben Möglichkeiten, das Ganze so zu regeln, wie sie es gerne hätten, weil ich glaube, es gibt auch Arbeitgeber, die sagen, will ich gar nicht.
1: Klingbeil könnte es sein, dass die Krankschreibung gar nicht am ersten Tag beim Arzt geholt werden muss. Bei Porsche könnte ein weiterer großer Stellenabbau bevorstehen. Nach Informationen des Handelsblatts will der Sportwagenbauer bis zu 4000 weitere Arbeitsplätze streichen. Betroffen wären demnach vor allem Management und Verwaltung. Porsche selbst bestätigte die Zahlen nicht, kündigte aber ein Spar- und Zukunftsprogramm an, das den Konzern schlanker machen soll. Ein spektakulärer Einbruch beschäftigt die Polizei im Elsass. Aus dem Lalique-Museum haben Unbekannte Schmuck im Wert von mehreren Millionen Euro gestohlen. Nach Angaben der Ermittler drangen die Täter am frühen Sonntagmorgen in das Museum ein und entwendeten gezielt rund 20 Ausstellungsstücke. Jetzt werden Aufnahmen der Überwachungskameras ausgewertet. Norwegen hat bei der Fußball-WM Brasilien mit 2:1 aus dem Turnier geworfen. Matchwinner war Erling Haaland mit 2 späten Toren in der Schlussphase. Neymar verkürzte tief in der Nachspielzeit noch per Elfmeter. Für Brasilien kam das aber zu spät. Für Norwegen ist es der erste Einzug in ein WM-Viertelfinale überhaupt.
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2: Heute Morgen noch bewölkt, teils regnerisch. Ab dem Vormittag dann etwas mehr Sonne mit dabei. Später sogar noch mehr. Heute bis zu 25 Grad drin. Und der Wettertrend für München und die Umgebung, der zeigt morgen sommerlich bei bis zu 29 Grad.
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3: Mit Dominik Schweiger. Guten Morgen. Vor der Entscheidung über die Krankenkassenreform zeichnet sich Entlastung für viele Familien ab. Union und SPD beraten über Änderungen am Sparpaket für die gesetzlichen Krankenkassen. So soll die kostenlose Mitversicherung von Ehepartnern für Eltern mit Kindern unter 12 Jahren länger bestehen bleiben als zunächst geplant. Außerdem könnte der Bund mehr Geld zuschießen, um Beitragserhöhungen zu begrenzen. Die Reformpläne der Bundesregierung, insbesondere die neue Krankschreibungsregelung, kamen ja nicht überall wirklich gut an. Genau das war auch Thema im ARD-Sommerinterview mit Finanzminister Klingbeil. Ronny Thorau berichtet aus Berlin.
4: Auch der Finanzminister hat offensichtlich mitbekommen, dass vor allem die geplante Krankschreibung ab dem ersten Tag viele Menschen aufregt. Klingbeil plädiert da jetzt für Pragmatismus in der Umsetzung.
5: Im Parlament und wenn das Gesetz vorliegt, muss man das sehr pragmatisch machen.
4: Dass die Reformen für Menschen auch Belastungen bedeuten, rechtfertigt Klingbeil damit, dass das eben die Folge von jahrzehntelangem Reformstau sei.
3: Nach dem tagelangen Stromausfall in Berlin zieht heute eine Expertenkommission Bilanz. Die stellt Vorschläge vor, wie die Hauptstadt besser auf ähnliche Krisen vorbereitet werden kann. Auslöser des Blackouts im Januar war ein mutmaßlich linksextremistisch motivierter Brandanschlag auf eine Kabelbrücke. Rund 100.000 Menschen waren zeitweise ohne Strom und Heizung. Südeuropa kämpft weiter gegen die Flammen. Besonders angespannt ist die Lage im Süden Frankreichs. Westlich von Perpignan sollen rund 5.000 Menschen vor einem Waldbrand in Sicherheit gebracht werden. Ein Anwohner und ein Feuerwehrmann wurden bereits lebensgefährlich verletzt. Die Tour de France fährt wegen des Feuers auf ihrer dritten Etappe in der Region ohne Zuschauer. Auch in Portugal und Griechenland sind hunderte Einsatzkräfte gegen große Waldbrände im Einsatz. Die nächste WM-Sensation ist perfekt. Norwegen steht zum ersten Mal im Viertelfinale einer Fußball-Weltmeisterschaft. Die Skandinavier besiegten Brasilien mit 2:1. Erling Haaland entschied die Partie mit 2 späten Treffern. Neymars Anschlusstor in der Nachspielzeit änderte nichts mehr an dem Aus der Brasilianer.
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6: Aktuell habt ihr freie Fahrt.
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6: Mit dabei Neuhausen, die Landshuter Allee stadteinwärts. Gute Fahrt. 089
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5: Viele Wolken heute mit dabei, teilweise auch regnerisch. Ab dem Vormittag wird es dann trockener, im Nachmittag sogar sonnig bei bis zu 25 Grad. Und der Wettertrend für München und die Umgebung, der zeigt, morgen wird es bis zu 29 Grad warm. Viel Sonne, wenige Wolken und leicht Wind.
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7: Aktuell habt ihr freie Fahrt.
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7: Mit dabei Neuhausen, die Landshuter Allee stadteinwärts. Gute Fahrt.
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5: Heute Morgen noch bewölkt, teils regnerisch. Ab dem Vormittag dann etwas mehr Sonne mit dabei. Später sogar noch mehr. Heute bis zu 25 Grad drin. Und der Wettertrend für München und die Umgebung, der zeigt morgen sommerlich bei bis zu 29 Grad.
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6: Nicolas Pinkanell, guten Morgen. Wer gesetzlich krankenversichert ist, muss wegen der Gesundheitsreform mit mehr Belastungen rechnen. Allerdings fallen die wohl geringer aus als ursprünglich geplant. Bundesgesundheitsministerin Wagner hat ihren Gesetzentwurf dazu überarbeitet. Unter anderem soll es bei der Zuzahlung für Medikamente und Krankenhausaufenthalte Entlastungen geben. Vorgesehen ist, dass der Bund dafür mehr Geld gibt. Im Stadtzentrum ist ja der U-Bahn-Verkehr auf der U3 und U6 schon unterbrochen. Jetzt gibt's noch mehr Einschränkungen für Fahrgäste des ÖPNV. 089 Kult München-Reporter Chris Peisker, und zwar bei den Trambahnen.
7: Ja, ab heute fahren 4 Wochen lang keine Trambahnen zwischen Stachus und Sendlinger Tor. Die Stadtwerke erneuern 2 Weichen und eine Gleiskreuzung. Sie hätten nach bis zu 15 Betriebsjahren jetzt das Ende ihrer Lebensdauer erreicht, heißt es. Teilweise fahren Ersatzbusse auf dem Streckenabschnitt, teilweise werden die Linien auch umgeleitet.
6: Es ist eine Gänsehautgeschichte hier aus München. Über 300 Motorradfahrer sind vor das Schwabinger Krankenhaus gefahren, um einer 16-Jährigen mit Hirntumor ihren Herzenswunsch zu erfüllen. Sie ist ein großer Motorradfan. Damit sie sich die Aktion aus nächster Nähe anschauen kann, wurde sie mitsamt ihrem Bett vor die Klinik geschoben.
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8: Nach der Sperre am Luise-Kiesselbach-Tunnel kommt es am Mittleren Ring jetzt zu weiteren Einschränkungen. Ab heute Abend wird auch der Brudermühltunnel immer nachts gesperrt. Ab Freitag müssen auf der Donnersberger Brücke Fahrspuren für Arbeiten wegfallen. Aus Sendling, Alexandra Goralska, 089 Kult.
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9: Aktuell habt ihr weiter freie Fahrt.
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9: Unter anderem Sendling die Siegenburger Straße auswärts und im Landkreis Freising in Halbergmoos die Hauptstraße. Gute Fahrt.
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10: Heute am Montag ist internationaler Tag des Kusses. Wenn ihr zu dieser frühen Stunde also noch liebe Menschen um euch habt, ihr wisst, was zu tun ist. Guten Morgen, kurz nach 6.

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Schönen guten Morgen am Montag. Das Valentin-Karlstadt-Museum macht in dieser Woche wieder auf. Im Mittelpunkt steht dann die neue Dauerausstellung zu Diesel Karlstadt. Die hat ja sowohl gemeinsam mit Kultkomiker Karl Valentin gearbeitet, als auch solo die Wiedereröffnung des Museums im Isartor am Freitag. Samstag und Sonntag dann zwei Musik-Highlights in der Stadt, die gegensätzlicher fast nicht sein könnten. Die K-Pop-Band BTS spielt Samstag und Sonntag in der Allianz Arena. Es sind die einzigen beiden Auftritte der Band in Deutschland im Rahmen ihrer aktuellen Welttournee. Und ebenfalls am Samstag und Sonntag Klassik auf dem Odeonsplatz. Da könnt ihr mit dem Symphonieorchester des Bayerischen Rundfunks und den Münchner Philharmonikern zwei Top-Orchester vor einzigartiger Kulisse erleben. 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

an diesem Montag feiert Sylvester Stallone seinen 80. Geburtstag. Bekannt geworden ist er natürlich 1976 mit seiner Rolle als Boxer Rocky Balboa. Das Drehbuch damals hat er sogar selbst geschrieben. Später macht er dann auch als Actionheld John Rambo Filmgeschichte. Und Fans lieben ihn einfach, weil er wie kaum ein anderer für Durchhalte

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10: Viele Wolken heute mit dabei, teilweise auch regnerisch. Ab dem Vormittag wird es dann trockener, im Nachmittag sogar sonnig bei bis zu 25 Grad. Und der Wettertrend für München und die Umgebung, der zeigt, morgen wird es bis zu 29 Grad warm, viel Sonne, wenige Wolken und leicht Wind.
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12: Obacht auf der A9 Richtung München. Zwischen Frankfurter Ring und Schwabing hat's gekracht. Ein Unfall.
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12: Unter anderem Freimann, die Leintaler Straße beidseitig. Und im Landkreis Ebersberg in Hohenlinden die Hauptstraße. Gute Fahrt.
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13: Und mit einem unserer Sommerkult-Hits Laid Back und der Sunshine Record.

0: So klingt der Montag mit den größten Kulthits von den 80ern bis heute. Ich bin Johannes Groß.
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0: Im Marsch da läuft und. So heißt das Stück wirklich. Die Autorin Nele Stuhler hat dafür Listen von Gegensätzen gesammelt. Das ist ein poetisches wie hochkomisches Konzert des Widerspruchs um 20 Uhr heute.
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0: Im Jazzclub Unterfahrt spielt die Hard Day's Night Big Band unter Felix-Ecke. Das Programm heißt The Music of Terry Gibbs Dream Band und ehrt eben den Musiker Terry Gibbs und seinen Jazz-Sound des sonnigen Kaliforniens. Um 20.30 Uhr geht's los.
1: Tipp 3.
0: In der Kunsthalle läuft ja immer noch die Ausstellung Haar macht Lust. Und dazu gibt's heute den Vortrag, wenn Stress sichtbar wird, was Haar und Haarwurzel über unsere Psyche verraten, um 18.30 Uhr.
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0: 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Schönen guten Morgen. Der Sommernachtstraum im Olympiapark, eines der Highlights im Jahreskalender unserer Stadt, rückt näher. Am Samstag, den 18. Juli, ist es soweit. 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Denn da gibt's nicht nur die schönste Pyro-Show der Stadt, sondern auch ganz viel Live-Musik, unter anderem von Zoe Wees. Das wird eine traumhafte Sommernacht am Samstag, 18. Juli im Olympiapark.
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13: Heute Morgen noch bewölkt, teils regnerisch. Ab dem Vormittag dann etwas mehr Sonne mit dabei. Später sogar noch mehr. Heute bis zu 25 Grad drin. Und der Wettertrend für München und die Umgebung, der zeigt morgen sommerlich bei bis zu 29 Grad.
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14: Mit Nicolas Pinkanel, guten Morgen. Gesetzlich Versicherte sollen bei der geplanten Gesundheitsreform offenbar weniger belastet werden als bisher angenommen. Gesundheitsministerin Wagner hat bei ihrem Gesetzentwurf nochmal nachgebessert. Bisher kostenfrei mitversicherte Partner sollen demnach weniger zahlen als geplant. Außerdem soll der Bund mehr Geld geben, damit die Zuzahlung für Medikamente und Krankenhausaufenthalte sinkt. Fahrgäste des ÖPNV hier bei uns in München müssen ab heute mit weiteren Einschränkungen zurechtkommen. 089 Kult München Reporter Chris Peisker, es kommen Bauarbeiten bei der Tram dazu.
15: Ja, Weichen und eine Gleiskreuzung im Bereich Sendlinger Tor bis Stachus haben mittlerweile bis zu 15 Betriebsjahre hinter sich. Deswegen müssen sie erneuert werden, so die Stadtwerke. Teilweise fahren Ersatzbusse auf der Strecke. Es ist die nächste große Einschränkung in der Innenstadt. Auch die U-Bahn-Linien U3 und U6 sind ja aktuell unterbrochen.
14: Die geplanten Änderungen bei der Krankschreibung sorgen für viel Aufregung. Vizekanzler Klingbeil stellt jetzt aber eine praxisbezogene Umsetzung in Aussicht. Es sei am besten, wenn die Betriebe die Möglichkeit hätten, alles so zu regeln, wie sie es gerne hätten, so Klingbeil. Damit hätte jeder Arbeitgeber die Wahl, ob er einen Attest schon ab dem ersten Krankheitstag verlangt oder nicht.
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16: Die Münchner Stuben wird in diesem Jahr nicht auf der Wiesn vertreten sein. Der Wirt ist ja der, der für eine europaweite Vergabe der Zelte klagt. Jetzt hat er den Vertrag für den Zuschlag seines kleinen Zelts nicht unterschrieben. Das stellt die Stadt vor Probleme, denn sie muss kurzfristig einen Ersatz finden. Der Wiesenaufbau hat allerdings schon angefangen. Von der Theresienwiese Matthias Ulrich, 089 Kult.
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17: Es stockt weiter auf der A9 wegen des Unfalls zwischen Kreuz Nord und Frankfurter Ring, plant hier 11 Minuten mehr ein. Außerdem stocken die A94 Richtung München zwischen Paschtetten und Markt Schwaben. Hier braucht ihr 12 Minuten länger, Tendenz steigend. Außerdem stockt's auf der Umfahrung vom Luise-Kieselbach-Tunnel. Da kommen 9 Minuten on top.
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17: Mit dabei Trudering, die Stolzhofstraße beidseitig und im Landkreis Starnberg in Wessling, die Wesslinger Straße. Gute Fahrt.
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18: Mit einem Doppelpack aus dem Jahr 1983 starten wir in diesem Montag. Das war das Jahr, als die Grünen erstmals in den Bundestag eingezogen sind. Es war musikalisch aber auch ein ziemlich gutes Jahr für Irene Cara und Howard Jones.

Sommer, Sonne und jede Menge Musikerinnerungen. Wir sind mittendrin im Kulthit Sommer auf 089 Kult und wir suchen gemeinsam mit euch den legendärsten Sommer-Kulthit aller Zeiten. Zur Wahl stehen echte Klassiker, zum Beispiel Mango Cherry in the Summertime. In the summertime, when the weather is hot. Außerdem könnt ihr für den Tanzflächendauerbrenner von Los del Rio voten, Macarena. Joe Cocker ist auch mit dabei mit Summer in the City. Hot time, summer in the city. Und natürlich Münchens ganz eigener Sommer-Welthit, nämlich Mambo No. 5 von Lou Bega.

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herzlich willkommen auf 089 Kult. Wir spielen die größten Kulthits von den 80ern bis heute. Dass sich Liebe nicht nach Logik oder nach Regeln richtet, das ist im Kern die Botschaft im Song Typical Male von Tina Turner aus dem Jahr 1986. In Deutschland damals bis auf Platz 2 geklettert in den Charts. Hier ist diese Nummer auf 089 Kult. Hier ist Tina Turner und Typical Male.

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8: Viele Wolken heute mit dabei, teilweise auch regnerisch. Ab dem Vormittag wird es dann trockener, im Nachmittag sogar sonnig bei bis zu 25 Grad. Und der Wettertrend für München und die Umgebung, der zeigt, morgen wird es bis zu 29 Grad warm. Viel Sonne, wenige Wolken und leicht Wind.
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10: Nach wie vor Stau auf der A9 wegen des Unfalls zwischen Kreuz Nord und Frankfurter Ring. Da braucht ihr jetzt 16 Minuten länger. Außerdem stockt's auf dem mittleren Ring zwischen Leuchtenbergring und Englischem Garten. Kommen 11 Minuten on top. Und auf der Umfahrung vom Luise-Kieselbach-Tunnel sind es aktuell 17 Minuten plus.
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10: Unter anderem Sendling, die Siegenburger Straße beidseitig und im Landkreis Dachau in Karlsfeld die Münchner Straße. Gute Fahrt.
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11: Guten Morgen am Montag. Wir sind München Sender für Kulthits und Kultur. Gleich die besten Tipps für heute.

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Mit den Kulthits machen wir gleich weiter. Vorher kümmern wir uns um die Kultur in der Stadt. Ihr wisst, wir liefern euch Inspiration für alles, was Spaß macht bei uns in München und drumherum. Unter anderem für alle diejenigen, die Konzerte lieben. Heute Abend Aldous Harding aus Neuseeland in der Stadt. Das ist ja eine Musikerin, die sich nicht ganz so einfach in eine Schublade stecken lässt. Indie Folk trifft's wohl noch am ehesten, aber ihre Songs kommen zuweilen eben auch sehr orchestral daher oder mit überraschenden Wendungen. Das Konzert heute Abend in der Muffathalle um 20 Uhr. In der Kunsthalle München läuft ja immer noch die Ausstellung H macht Lust. Dazu gibt's heute einen Vortrag, nämlich wenn Stress sichtbar wird, was H und H-Wurzel über unsere Psyche verraten. Um 18.30 Uhr geht's los. Und im Jazzclub Unterfahrt, da spielt die Hard Day's Night Big Band. Das Programm, das sie heute Abend spielt, heißt The Music of Terry Gibbs Dream Band. Und dieses Konzert ehrt eben den Musiker Terry Gibbs und seinen Jazz-Sound aus dem sonnigen Kalifornien. Um 20.30 Uhr der Beginn. 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

Wichtige Infos für alle Öffi-Nutzer auf dem Weg zur Arbeit heute. Ab heute bis Ende des Monats keine Tram in der Innenstadt zwischen dem Sendlinger Tor und dem Stachus. Da werden nämlich unter anderem neue Weichen verbaut. In diesem Bereich müsst ihr auf Ersatzbusse umsteigen. 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
9: Heute Morgen noch bewölkt, teils regnerisch. Ab dem Vormittag dann etwas mehr Sonne mit dabei. Später sogar noch mehr. Heute bis zu 25 Grad drin. Und der Wettertrend für München und die Umgebung, der zeigt morgen sommerlich bei bis zu 29 Grad.
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10: Nicolas Pinkanell, guten Morgen. Wer gesetzlich krankenversichert ist, muss wegen der Gesundheitsreform mit mehr Belastungen rechnen. Allerdings fallen die wohl geringer aus als ursprünglich geplant. Bundesgesundheitsministerin Wagner hat ihren Gesetzentwurf dazu überarbeitet. Unter anderem soll es bei der Zuzahlung für Medikamente und Krankenhausaufenthalte Entlastungen geben. Vorgesehen ist, dass der Bund dafür mehr Geld gibt. Im Stadtzentrum ist ja der U-Bahn-Verkehr auf der U3 und U6 schon unterbrochen. Jetzt gibt's noch mehr Einschränkungen für Fahrgäste des ÖPNV. 089 Kult München-Reporter Chris Peisker, und zwar bei den Trambahnen.
11: Ja, ab heute fahren 4 Wochen lang keine Trambahnen zwischen Stachus und Sendlinger Tor. Die Stadtwerke erneuern 2 Weichen und eine Gleiskreuzung. Sie hätten nach bis zu 15 Betriebsjahren jetzt das Ende ihrer Lebensdauer erreicht, heißt es. Teilweise fahren Ersatzbusse auf dem Streckenabschnitt, teilweise werden die Linien auch umgeleitet.
10: Es ist eine Gänsehautgeschichte hier aus München. Über 300 Motorradfahrer sind vor das Schwabinger Krankenhaus gefahren, um einer 16-Jährigen mit Hirntumor ihren Herzenswunsch zu erfüllen. Sie ist ein großer Motorradfan. Damit sie sich die Aktion aus nächster Nähe anschauen kann, wurde sie mitsamt ihrem Bett vor die Klinik geschoben.
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12: Nach der Sperre am Luise-Kieselbach-Tunnel kommt es am Mittleren Ring jetzt zu weiteren Einschränkungen. Ab heute Abend wird auch der Brudermühltunnel immer nachts gesperrt. Ab Freitag müssen auf der Donnersberger Brücke Fahrspuren für Arbeiten wegfallen. Aus Sendling, Alexandra Goreilska, 089 Kult.
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13: Auf der A9 Richtung München weiter Stau zwischen Garching Süd und Freimann. 17 Minuten plus hier. Und auf dem Mittleren Ring der Stock zwischen Innsbrucker Ring und Englischem Garten. Hier kommen 13 Minuten on top. Und nach wie vor viel los auf der Umfahrung vom Luise-Kieselbach-Tunnel. Ihr braucht da 16 Minuten länger.
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13: Mit dabei Hasenbergl, die Ittlinger Straße auswärts und in Neuried der Haderner Weg. Gute Fahrt.
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14: Heute am Montag ist internationaler Tag des Kusses. Wenn ihr also kurz nach 8 noch liebe Menschen um euch habt, ihr wisst, was zu tun ist. Guten Morgen. 089 Kult.

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Schönen guten Morgen am Montag. Das Valentin-Karlstadt-Museum macht in dieser Woche wieder auf. Im Mittelpunkt steht dann die neue Dauerausstellung zu Diesel Karlstadt. Die hat ja sowohl gemeinsam mit Kultkomiker Karl Valentin gearbeitet, als auch solo die Wiedereröffnung des Museums im Isartor am Freitag. Samstag und Sonntag dann zwei Musik-Highlights in der Stadt, die gegensätzlicher fast nicht sein könnten. Die K-Pop-Band BTS spielt Samstag und Sonntag in der Allianz Arena. Es sind die einzigen beiden Auftritte der Band in Deutschland im Rahmen ihrer aktuellen Welttournee. Und ebenfalls am Samstag und Sonntag Klassik auf dem Odeonsplatz. Da könnt ihr mit dem Symphonieorchester des Bayerischen Rundfunks und den Münchner Philharmonikern zwei Top-Orchester vor einzigartiger Kulisse erleben. 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

an diesem Montag feiert Sylvester Stallone seinen 80. Geburtstag. Bekannt geworden ist er natürlich 1976 mit seiner Rolle als Boxer Rocky Balboa. Das Drehbuch damals hat er sogar selbst geschrieben. Später macht er dann auch als Actionheld John Rambo Filmgeschichte. Und Fans lieben ihn einfach, weil er wie kaum ein anderer für Durchhaltewillen steht, für Mut und für den Kampf gegen alle Widerstände. Seine markante Stimme, seine legendären Rollen und seine unvergesslichen Sprüche haben ihn längst zu einer echten Kultfigur des Action-Kinos gemacht. Herzlichen Glückwunsch heute zum 80. von unserer Seite. Von 089 Kult, Happy Birthday, Sylvester Stallone.

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6: Viele Wolken heute mit dabei, teilweise auch regnerisch. Ab dem Vormittag wird es dann trockener, im Nachmittag sogar sonnig bei bis zu 25 Grad. Und der Wettertrend für München und die Umgebung, der zeigt, morgen wird es bis zu 29 Grad warm. Viel Sonne, wenige Wolken und leicht Wind.
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8: Auf der A8 Salzburg Richtung München. Da staut es sich zwischen Holzkirchen und Hoferlinger Forst. Hat es einen Unfall gegeben mit 4 Fahrzeugen. Plant 13 Minuten mehr ein. Außerdem der LKW-Unfall auf der A96 Richtung München. In der Ausfahrt Leim in der Baustelle. Hier 12 Minuten plus. Und auf dem Mittleren Ring Stau nach einem Unfall zwischen Innsbrucker Ring und Englischem Garten. Da kommen 17 Minuten on top.
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8: Mit dabei unter anderem Neuhausen, die Wendel-Dietrich-Straße auswärts und in Ebersberg, die Münchner Straße. Gute Fahrt.
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9: Und mit einem unserer legendären Sommerkult-Hits. Hier sind Inner Circle und Sweat.

0: So klingt der Montag mit den größten Kulthits von den 80ern bis heute. Ich bin Johannes Boos.
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0: Im Marstall läuft und. So heißt das Stück wirklich. Die Autorin Nele Stuhler hat dafür Listen von Gegensätzen gesammelt. Das ist ein poetisches wie hochkomisches Konzert des Widerspruchs um 20 Uhr heute.
1: Tipp 2.
0: Im Jazzclub Unterfahrt spielt die Hard Day's Night Big Band unter Felix-Ecke. Das Programm heißt The Music of Terry Gibbs Dream Band und ehrt eben den Musiker Terry Gibbs und seinen Jazz-Sound des sonnigen Kaliforniens. Um 20.30 Uhr geht's los.
1: Tipp 3.
0: In der Kunsthalle läuft ja immer noch die Ausstellung Haar macht Lust. Und dazu gibt's heute den Vortrag, wenn Stress sichtbar wird, was Haar und Haarwurzel über unsere Psyche verraten, um 18.30 Uhr.
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0: 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Schönen guten Morgen. Der Sommernachtstraum im Olympiapark, eines der Highlights im Jahreskalender unserer Stadt, rückt näher. Am Samstag, den 18. Juli, ist es soweit. Es lohnt sich also, schnell Tickets zu sichern für dieses Highlight. Denn da gibt's nicht nur die schönste Pyro-Show der Stadt, sondern auch ganz viel Live-Musik, unter anderem von Zoe Wees. Das wird eine traumhafte Sommernacht am Samstag, 18. Juli im Olympiapark.
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9: Heute Morgen noch bewölkt, teils regnerisch. Ab dem Vormittag dann etwas mehr Sonne mit dabei. Später sogar noch mehr. Heute bis zu 25 Grad drin. Und der Wettertrend für München und die Umgebung, der zeigt morgen sommerlich bei bis zu 29 Grad.
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10: Nicolas Pinkanel, guten Morgen. Gesetzlich Versicherte sollen bei der geplanten Gesundheitsreform offenbar weniger belastet werden als bisher angenommen. Gesundheitsministerin Wagner hat bei ihrem Gesetzentwurf nochmal nachgebessert. Bisher kostenfrei mitversicherte Partner sollen demnach weniger zahlen als geplant. Außerdem soll der Bund mehr Geld geben, damit die Zuzahlung für Medikamente und Krankenhausaufenthalte sinkt. Fahrgäste des ÖPNV hier bei uns in München müssen ab heute mit weiteren Einschränkungen zurechtkommen. 089 Kult München Reporter Chris Peisker, es kommen Bauarbeiten bei der Tram dazu.
11: Ja, Weichen und eine Gleiskreuzung im Bereich Sendlinger Tor bis Stachus haben mittlerweile bis zu 15 Betriebsjahre hinter sich. Deswegen müssen sie erneuert werden, so die Stadtwerke. Teilweise fahren Ersatzbusse auf der Strecke. Es ist die nächste große Einschränkung in der Innenstadt. Auch die U-Bahn-Linien U3 und U6 sind ja aktuell unterbrochen.
10: Die geplanten Änderungen bei der Krankschreibung sorgen für viel Aufregung. Vizekanzler Klingbeil stellt jetzt aber eine praxisbezogene Umsetzung in Aussicht. Es sei am besten, wenn die Betriebe die Möglichkeit hätten, alles so zu regeln, wie sie es gerne hätten, so Klingbeil. Damit hätte jeder Arbeitgeber die Wahl, ob er einen Attest schon ab dem ersten Krankheitstag verlangt oder nicht.
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12: Die Münchner Stuben wird in diesem Jahr nicht auf der Wiesn vertreten sein. Der Wirt ist ja der, der für eine europaweite Vergabe der Zelte klagt. Jetzt hat er den Vertrag für den Zuschlag seines kleinen Zelts nicht unterschrieben. Das stellt die Stadt vor Probleme, denn sie muss kurzfristig einen Ersatz finden. Der Wiesenaufbau hat allerdings schon angefangen. Von der Theresienwiese Matthias Ulrich, 089 Kult.
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13: Obacht auf dem mittleren Ring zwischen Innsbrucker Ring und A8, ein Unfall auf der rechten Spur. Außerdem einiges los am gesperrten Luise-Kieselbach-Tunnel. Er staut sich ab dem Candid-Tunnel, plant hier 18 Minuten mehr ein. Und weiter Stau auf der A9 Richtung München zwischen Kreuz Nord und Frankfurter Ring. Da braucht ihr 16 Minuten länger.
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13: Unter anderem in Schwabing die Ackermannstraße auswärts und in Bayerbrunn die Bahnhofstraße. Gute Fahrt.
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14: Wir sind mittendrin im Kult-Hit-Sommer. Die besten Sommer-Kult-Hits bei uns. Katrina and the Waves jetzt zum Start in eurem Vormittag. 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

Das war echt ein Highlight heute vor 25 Jahren. Da hat Ronan Keating Glitzerschuhe gekauft, jawohl. Haltet euch fest, und zwar im Wert von 20.000 Euro. Bei einer Auktion hat er die ersteigert, und zwar in einem regelrechten Bieterwettkampf gemeinsam mit dem britischen Popstar Elton John. Ronan Keating hat sich durchgesetzt, aber letztendlich ist das Geld dann doch irgendwie an Elton John geflossen, beziehungsweise an die AIDS-Stiftung von Elton John, nämlich für einen guten Zweck das Ganze. Hier ist Ronan Keating auf 089 Kult und einer seiner größten Erfolge. Hier ist Life is a Roller Coaster.

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10: Viele Wolken heute mit dabei, teilweise auch regnerisch. Ab dem Vormittag wird es dann trockener, im Nachmittag sogar sonnig bei bis zu 25 Grad. Und der Wettertrend für München und die Umgebung, der zeigt, morgen wird es bis zu 29 Grad warm. Viel Sonne, wenige Wolken und leicht Wind.
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12: Auf der A99 West-Umfahrung Richtung Nürnberg. Da staut sich zwischen dem Kreuz West und dem Dreieck Allach. Da braucht ihr 23 Minuten länger. Dann staut sich zurück auf der Eschenrieder Spange Richtung Nürnberg. Plant da 17 Minuten mehr ein. Außerdem ist ein bisschen mehr los an der Umfahrung vom Luise-Kisselbach-Tunnel. Da sind es 12 Minuten plus.
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12: Geblitzt wird in Dachau am Bürgermeister Zaunering und in Bogenhausen auf der Deininger Straße einwärts.
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13: Schönen Vormittag am Montag. Wir sind München-Sender für Kult und Kultur. Gleich die besten Tipps für heute. 089.

Wir sind München Sender für Kulthits und Kultur. Mit den Kulthits machen wir gleich weiter. Vorher kümmern wir uns um die Kultur in der Stadt. Ihr wisst, wir liefern euch Inspiration für alles, was Spaß macht bei uns in München und drumherum. Unter anderem für alle diejenigen, die Konzerte lieben. Heute Abend Aldous Harding aus Neuseeland in der Stadt. Das ist ja eine Musikerin, die sich nicht ganz so einfach in eine Schublade stecken lässt. Indie Folk trifft's wohl noch am ehesten, aber ihre Songs kommen zuweilen eben auch sehr orchestral daher oder mit überraschenden Wendungen. Das Konzert heute Abend in der Muffathalle um 20 Uhr. In der Kunsthalle München läuft ja immer noch die Ausstellung H macht Lust. Dazu gibt's heute einen Vortrag, nämlich wenn Stress sichtbar wird, was H und H-Wurzel über unsere Psyche verraten. Um 18.30 Uhr geht's los. Und im Jazzclub Unterfahrt, da spielt die Hard Day's Night Big Band. Das Programm, das sie heute Abend spielt, heißt The Music of Terry Gibbs Dream Band. Und dieses Konzert ehrt eben den Musiker Terry Gibbs und seinen Jazz-Sound aus dem sonnigen Kalifornien. Um 20.30 Uhr der Beginn. 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
12: Heute Morgen noch bewölkt, teils regnerisch. Ab dem Vormittag dann etwas mehr Sonne mit dabei. Später sogar noch mehr. Heute bis zu 25 Grad drin. Und der Wettertrend für München und die Umgebung, der zeigt morgen sommerlich bei bis zu 29 Grad.
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13: Nicolas Pinkanel, grüß Gott. In Ländern wie den USA, Großbritannien oder teils auch Frankreich haben Geschäfte teilweise auch sonntags geöffnet. Das will jetzt auch der deutsche Handel, sagt der Chef des Einzelhandelsverbands. So sollen Innenstädte attraktiv und lebendig bleiben. Im Online-Zeitalter sei das Verkaufsverbot am Sonntag zu dem von vorgestern. Hintergrund ist die Ankündigung der Bundesregierung. Sie will die Öffnungszeiten von Bäckereien und Bibliotheken an Sonntagen verlängern. Der Facharzttermin ist erst in ein paar Monaten. Das kennen die meisten von uns. Deswegen greifen immer mehr bei Gesundheitsfragen zur künstlichen Intelligenz. Das zeigt eine neue Umfrage. Mehr als jeder Zweite befragt die KI schon bei gesundheitlichen Fragen. 55% würden sogar die KI-Beratung anstelle eines Arztgesprächs in Betracht ziehen. Die Kritik an der FIFA wächst aktuell immer weiter. Der Grund, die Rotsperre des Topstürmers der USA, Balogun, wurde zurückgenommen, nachdem US-Präsident Trump Berichten zufolge den Verbandsboss Infantino angerufen hat. Das letzte Mal, als eine rote Karte bei einer WM zurückgenommen wurde, war vor fast 65 Jahren. Den Grund für die Aktion jetzt hat die FIFA nicht genannt.
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14: Direkt neben dem Westpark verläuft eine wichtige Nord-Süd-Verbindung für Radfahrer. Weil die mehr Platz bekommen sollen, wird ab heute der Radweg bis Ende der Sommerferien gesperrt. Die Umleitung läuft durch den Park. Vom Westpark Alexandra Goreska, 089 Kult.
13: Immer aktuell informiert, das waren die 089 Kult-Nachrichten.
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15: Gerade ist uns nichts gemeldet, ihr kommt überall gut durch.
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15: Geblitzt wird einmal in Neuhausen auf der Renaterstraße beidseitig und im Landkreis Starnberg in Wessling auf der Wesslinger Straße. Gute Fahrt.
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4: Viele Wolken heute mit dabei, teilweise auch regnerisch. Ab dem Vormittag wird es dann trockener, am Nachmittag sogar sonnig bei bis zu 25 Grad. Und der Wettertrend für München und die Umgebung, der zeigt, morgen wird es bis zu 29 Grad warm, viel Sonne, wenige Wolken und leicht Wind.
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6: Gerade ist uns nichts gemeldet. Ihr kommt überall gut durch.
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6: Geblitzt wird einmal in Neuhausen auf der Renaterstraße beidseitig und im Landkreis Starnberg in Wessling auf der Wesslinger Straße. Gute Fahrt.
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8: Heute Morgen noch bewölkt, teils regnerisch. Ab dem Vormittag dann etwas mehr Sonne mit dabei. Später sogar noch mehr. Heute bis zu 25 Grad drin. Und der Wettertrend für München und die Umgebung, der zeigt morgen sommerlich bei bis zu 29 Grad.
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9: Nicolas Pinkanell, grüß Gott. Geschäfte sollen auch am Sonntag geöffnet haben dürfen. Das fordert jetzt der Handel. Sonntagsöffnungen würden Innenstädte attraktiv und lebendig halten, so der Chef des Einzelhandelsverbands. Der Chef des Handelsverbands Berlin-Brandenburg fügt hinzu, im Online-Zeitalter ist es von vorgestern, sich strafbar zu machen, wenn man ein Hemd verkauft. In Zukunft soll jeder Arbeitnehmer ab dem ersten Krankheitstag einen Attest vom Arzt holen müssen. Allerdings soll diese Regelung nicht starr durchgesetzt werden. Das stellt jetzt Vizekanzler Klingbeil in Aussicht. Es sei am besten, wenn die Betriebe das Ganze so regeln könnten, wie sie es gerne hätten, sagt er. Heißt, der Arbeitgeber soll selbst entscheiden, ab wann er einen Attest verlangt. Der Wirt der Münchner Stuben klagt aktuell für eine europaweite Zeltvergabe auf der Wiesn. Jetzt zieht er sich allerdings selbst vom Oktoberfest zurück. Er hat den Vertrag für sein kleines Zelt nicht unterschrieben. Heißt, die Stadt muss jetzt einen Blitznachfolger suchen, gut 9 Wochen vor dem Wiesnstart. Es ist das allererste Mal, dass ein Wirt so kurzfristig abspringt.
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10: Hier in Halberg-Moos im Landkreis Freising entsteht ein neuer Technologiecampus. Das Rüstungsunternehmen Helsing mit Sitz in München will einen knapp 50 Fußballfelder großen Campus für Forschung, Entwicklung und Produktion bauen. Dabei sollen 300 Arbeitsplätze entstehen. Aus Halberg-Moos, Andreas Werner, 089 Kult.
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11: Obacht an der Kreuzung Garmischer Straße, Hansastraße. Hier ist die Ampel ausgefallen. Fahrt da bitte langsam.
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11: Geblitzt werdet ihr in Aubing auf der Aubing-Oststraße beidseitig und im Landkreis Fürstenfeldbruck in Grafrath auf der B471. Gute Fahrt. 089
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6: Viele Wolken heute mit dabei, teilweise auch regnerisch. Ab dem Vormittag wird es dann trockener, im Nachmittag sogar sonnig bei bis zu 25 Grad. Und der Wettertrend für München und die Umgebung, der zeigt, morgen wird es bis zu 29 Grad warm, viel Sonne, wenige Wolken und leicht Wind.
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8: Obacht an der Kreuzung Garmischer Straße, Hansastraße. Hier ist die Ampel ausgefallen. Fahrt da bitte langsam.
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8: Geblitzt werdet ihr in Aubing auf der Aubing-Oststraße beidseitig und im Landkreis Fürstenfeldbruck in Grafrath auf der B471. Gute Fahrt.
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12: Heute Morgen noch bewölkt, teils regnerisch. Ab dem Vormittag dann etwas mehr Sonne mit dabei. Später sogar noch mehr. Heute bis zu 25 Grad drin. Und der Wettertrend für München und die Umgebung, der zeigt morgen sommerlich bei bis zu 29 Grad.
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13: Nicolas Pinkanel, grüß Gott. In Ländern wie den USA, Großbritannien oder teils auch Frankreich haben Geschäfte teilweise auch sonntags geöffnet. Das will jetzt auch der deutsche Handel, sagt der Chef des Einzelhandelsverbands. So sollen Innenstädte attraktiv und lebendig bleiben. Im Online-Zeitalter sei das Verkaufsverbot am Sonntag zu dem von vorgestern. Hintergrund ist die Ankündigung der Bundesregierung. Sie will die Öffnungszeiten von Bäckereien und Bibliotheken an Sonntagen verlängern. Der Facharzttermin ist erst in ein paar Monaten. Das kennen die meisten von uns. Deswegen greifen immer mehr bei Gesundheitsfragen zur künstlichen Intelligenz. Das zeigt eine neue Umfrage. Mehr als jeder Zweite befragt die KI schon bei gesundheitlichen Fragen. 55% würden sogar die KI-Beratung anstelle eines Arztgesprächs in Betracht ziehen. Die Kritik an der FIFA wächst aktuell immer weiter. Der Grund, die Rotsperre des Topstürmers der USA, Balogun, wurde zurückgenommen, nachdem US-Präsident Trump Berichten zufolge den Verbandsboss Infantino angerufen hat. Das letzte Mal, als eine rote Karte bei einer WM zurückgenommen wurde, war vor fast 65 Jahren. Den Grund für die Aktion jetzt hat die FIFA nicht genannt.
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15: Direkt neben dem Westpark verläuft eine wichtige Nord-Süd-Verbindung für Radfahrer. Weil die mehr Platz bekommen sollen, wird ab heute der Radweg bis Ende der Sommerferien gesperrt. Die Umleitung läuft durch den Park. Vom Westpark Alexandra Goreiska, 089 Kult.
13: Immer aktuell informiert, das waren die 089 Kult-Nachrichten.
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16: Gerade ist alles entspannt auf den Straßen.
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16: Geblitzt wird in Mosach auf der Max-Born-Straße auswärts und im Landkreis Starnberg in Gilching am Römerstein. Gute Fahrt.
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8: Da weht immer mal wieder eine leichte Brise. Das hat was von Urlaubsfeeling, zumindest überall dort, wo die Sonne scheint. Es wird bis zum Abend bei um die 25 Grad fast überall der Fall sein, bevor dann kleinere Gewitter kommen. Morgen gibt es vormittags die meisten Wolken. Ab Mittag scheint wieder überall die Sonne. Die Temperaturen ändern sich erstmal nicht großartig.
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10: In der Ludwigsvorstadt kommt ihr aktuell nicht durch die Schwanthaler Straße. Zwischen Sonnenstraße und Schillerstraße ist wegen eines Feuerwehreinsatzes in beide Richtungen gesperrt.
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10: Geblitzt wird in Bogenhausen auf der Denninger Straße einwärts und in Dachau am Bürgermeister-Zaunerring. Gute Fahrt.
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9: Angenehm ist es heute mit einem Mix aus Sonne und Wolken und 25 Grad in der Spitze bei uns. Der 089 Kultwettertrend für München und drumherum. Morgen wird es nochmal sommerlicher bei 29 Grad in der Spitze.
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10: Mit Lennart Werner. Grüß Gott. Die Bundesregierung möchte die Öffnungszeiten für Bäckereien am Sonntag lockern. Der Handelsverband Deutschland möchte das auch für den Einzelhandel. Gerade für die Textilbranche sei das wichtig und auch um die Innenstädte lebendig und attraktiv zu halten. Hier aus Bayern kommt allerdings Gegenwind. Man brauche einen Tag der Ruhe, so der Handelsverband auf 089 Kult-Nachfrage. Außerdem würde ein Extratag nicht für mehr Umsatz sorgen, sondern nur den aktuellen Umsatz auf mehrere Tage verteilen. Außerdem plant die Bundesregierung ja, dass Arbeitsverträge grundlos bis zu 4 Jahre befristet sein können. Aktuell sind es 2 Jahre. Und das findet die Mehrheit der Deutschen nicht gut. 54% lehnen die Reform in einer neuen Umfrage ab. Nur ein Viertel ist dafür.
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10: Die FIFA sorgt aktuell für den nächsten Skandal bei dieser WM. Sie hat die Rotsperre eines US-Stürmers vor dem Achtelfinalspiel gegen Belgien heute Nacht aufgehoben. Mutmaßlich, weil Präsident Trump beim FIFA-Chef Infantino angerufen hat. Daran hagelt es Kritik, sowohl von zahlreichen Nationaltrainern als auch Verbänden. Der Europäische Verband, die UEFA, spricht von einer roten Linie, die überschritten worden sei.
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12: Hier in Halbergmoos im Landkreis Freising entsteht ein neuer Technologiecampus. Das Rüstungsunternehmen Helsing mit Sitz in München will einen knapp 50 Fußballfelder großen Campus für Forschung, Entwicklung und Produktion bauen. Dabei sollen 300 Arbeitsplätze entstehen. Aus Halbergmoos, Andreas Werner, 089 Kult.
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9: In der Ludwigsvorstadt kommt ihr nach wie vor nicht durch die Schwanthaler Straße. Zwischen Sonnenstraße und Schillerstraße ist wegen eines Feuerwehreinsatzes in beide Richtungen gesperrt.
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9: Geblitzt wird in Milbertshofen auf der Schleißheimer Straße einwärts und in Ismaning auf der Osterfeldstraße. Gute Fahrt.
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9: Heute bleibt es angenehm mit einem Mix aus Sonne und Wolken und dazu bis

0: 25 Grad bei uns. Der 089-Kult-Wettertrend für München und drumherum. Morgen wird es dann wieder ein Stück sommerlicher mit Spitzenwerten um die 29 Grad.
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0: Gerade ist alles entspannt auf den Straßen.
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0: Geblitzt wird am Hasenbergl auf der Ittlinger Straße einwärts und im Landkreis Ebersberg in Anzing auf der Münchner Straße.
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12: Angenehm ist es heute mit einem Mix aus Sonne und Wolken und 25 Grad in der Spitze bei uns. Der 089 Kult Wettertrend für München und drumherum. Morgen wird es nochmal sommerlicher bei 29 Grad in der Spitze.
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13: Lennart Werner. Grüß Gott. Portugal, die Niederlande oder Großbritannien. Dort ist Shoppen in den Innenstädten auch am Sonntag möglich. Der Deutsche Handelsverband fordert das erneut auch für Deutschland, um die Innenstädte attraktiver zu gestalten. Das lehnt Bernd Ohlmann vom Bayerischen Handelsverband allerdings ab.
14: Sonntagseinkaufen, das muss was Besonderes sein, so wie bei den verkaufsoffenen Sonntagen, wo das genutzt wird. Wenn das jeden Tag so ist, dann ist es irgendwann ein Abnutzungseffekt. Da werden die Verbraucher auch nur noch sagen, oh, Sonntagsöffnung, so wie jeden Tag auch, und werden sich vielleicht ja gelangweilt umdrehen.
13: Wären die Geschäfte am Sonntag geöffnet, würde das auch nicht mehr Umsatz bringen, sondern nur den aktuellen Umsatz auf mehrere Tage verteilen, so Ohlmann weiter. Es war mal Dr. Google, jetzt fragen immer mehr Deutsche bei Gesundheitsthemen die künstliche Intelligenz. Das zeigt eine neue Umfrage. Zum größten Teil sollen ChatGPT und Co. eine Diagnose besser erklären oder Patienten bereiten sich so auf einen Arztbesuch vor.
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13: Eigentlich hatte sich das Thema Politik aus der WM bisher rausgehalten, bis jetzt. Berichten zufolge soll US-Präsident Trump FIFA-Chef Infantino angerufen haben, um die Rotsperre eines US-Stürmers zu überprüfen. Und die Sperre wurde dann kurzerhand ausgesetzt. Das sorgt weltweit für heftige Kritik an der FIFA. Der nächste USA-Gegner Belgien hat angekündigt, Einspruch einzulegen.
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17: Direkt neben dem Westpark verläuft eine wichtige Nord-Süd-Verbindung für Radfahrer. Weil die mehr Platz bekommen sollen, wird ab heute der Radweg bis Ende der Sommerferien gesperrt. Die Umleitung läuft durch den Park. Vom Westpark Alexandra Goreiska, 089 Kult.
13: Immer aktuell informiert, das waren die 089 Kult Nachrichten.
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12: Obacht, auf Malstadt Ring Richtung Prinzregentenstraße, da steht ein kaputtes Auto auf der Fahrbahn.
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12: Geblitzt wird in Neuhausen auf der Renaterstraße beidseitig und im Landkreis Starnberg in Wessling auf der Wesslinger Straße. Gute Fahrt. 089
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5: Heute bleibt's angenehm mit einem Mix aus Sonne und Wolken und dazu bis zu 25 Grad bei uns. Der 089 Kult Wettertrend für München und drumherum. Morgen wird's dann wieder ein Stück sommerlicher mit Spitzenwerten um die 29 Grad.
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5: Obacht auf dem Altstadtring Richtung Prinzregentenstraße. Da steht ein kaputtes Auto auf der Fahrbahn.
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5: Geblitzt wird in Neuhausen auf der Renatastraße beidseitig und im Landkreis Starnberg in Wessling auf der Wesslinger Straße. Gute Fahrt.
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12: Angenehm ist es heute mit einem Mix aus Sonne und Wolken und 25 Grad in der Spitze bei uns. Der 089 Kult Wettertrend für München und drumherum. Morgen wird es nochmal sommerlicher bei 29 Grad in der Spitze.
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13: Lennart Werner. Grüß Gott. Die Bundesregierung möchte die Öffnungszeiten für Bäckereien am Sonntag lockern. Der Handelsverband Deutschland möchte das auch für den Einzelhandel. Gerade für die Textilbranche sei das wichtig und auch um die Innenstädte lebendig und attraktiv zu halten. Hier aus Bayern kommt allerdings Gegenwind. Man brauche einen Tag der Ruhe, so der Handelsverband auf 089-Kult-Nachfrage. Außerdem würde ein Extratag nicht für mehr Umsatz sorgen, sondern nur den aktuellen Umsatz auf mehrere Tage verteilen. Außerdem plant die Bundesregierung ja, dass Arbeitsverträge grundlos bis zu 4 Jahre befristet sein können. Aktuell sind es 2 Jahre. Und das findet die Mehrheit der Deutschen nicht gut. 54% lehnen die Reform in einer neuen Umfrage ab. Nur ein Viertel ist dafür.
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13: Die FIFA sorgt aktuell für den nächsten Skandal bei dieser WM. Sie hat die Rotsperre eines US-Stürmers vor dem Achtelfinalspiel gegen Belgien heute Nacht aufgehoben. Mutmaßlich, weil Präsident Trump beim FIFA-Chef Infantino angerufen hat. Daran hagelt es Kritik, sowohl von zahlreichen Nationaltrainern als auch Verbänden. Der Europäische Verband, die UEFA, spricht von einer roten Linie, die überschritten worden sei.
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14: Hier in Halbergmoos im Landkreis Freising entsteht ein neuer Technologiecampus. Das Rüstungsunternehmen Helsing mit Sitz in München will einen knapp 50 Fußballfelder großen Campus für Forschung, Entwicklung und Produktion bauen. Dabei sollen 300 Arbeitsplätze entstehen. Aus Halbergmoos, Andreas Werner, 089 Kult.
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15: Obacht auf dem Mittleren Ring im Biedersteiner Tunnel Richtung Leopoldstraße. Da ist nach einem Unfall die linke Spur blockiert.
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15: Geblitzt werdet ihr in Milbertshofen auf der Schleißheimer Straße auswärts und in Mosach auf der Max-Born-Straße. Gute Fahrt.
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2: Heute bleibt es angenehm mit einem Mix aus Sonne und Wolken und dazu bis zu 25 Grad bei uns. Der 089 Kult-Wettertrend für München und drumherum. Morgen wird es dann wieder ein Stück sommerlicher mit Spitzenwerten um die 29 Grad.
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2: Obacht auf dem mittleren Ring im Biedersteiner Tunnel Richtung Leopoldstraße. Da ist nach einem Unfall die linke Spur blockiert.
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2: Geblitzt werdet ihr in Milbertshofen auf der Schleißheimer Straße auswärts und in Mosach auf der Max-Born-Straße. Gute Fahrt.
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10: Angenehm ist es heute mit einem Mix aus Sonne und Wolken und 25 Grad in der Spitze bei uns. Der 089 Kultwettertrend für München und drumherum. Morgen wird es nochmal sommerlicher bei 29 Grad in der Spitze.
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11: Mit Lennart Werner. Grüß Gott. Am Sonntag ab in die Innenstadt und shoppen, als wäre Mittwoch. Das fordert der Deutsche Handelsverband aktuell. So sollen die Innenstädte attraktiv bleiben und der Handel sich modern aufstellen. Aber der Vergleich mit dem Onlinehandel zum Beispiel ziehe gar nicht, sagt Bernd Ullmann vom Bayerischen Handelsverband.
12: Das wäre genauso gut ein Argument, dass man sagen könnte, ja, warum sperren wir abends um 20 Uhr zu? Man kann auch nachts um 2 Uhr noch im Online shoppen. Ich glaube, dass wir vom Handel das auch gar nicht stemmen könnten. Wir haben schon jetzt in Bayern kaum Personal.
11: Die Lösung wäre nicht ein weiterer Verkaufstag, sondern dass Händler ihre Produkte auch online verkaufen, so Ullmann weiter. Ein Großteil der Deutschen ist gegen die längere Befristung von Arbeitsverträgen. Das zeigt eine neue Umfrage. 56% sprachen sich darin gegen die Pläne der Bundesregierung aus. Die sehen vor, dass Verträge bis zu 4 Jahre lang befristet sein können. Bisher sind es 2 Jahre. An der bayerischen Grenze zu Sachsen und Thüringen ist heute ein Umweltgroßprojekt gestartet, das Grüne Band. Dort werden Biotope vernetzt und seltene Arten geschützt. Davon soll es in dem Gebiet nämlich etwa 1200 Stück geben.
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14: Kleines Tier, große Folgen. Hier in Unterföhring hat ein Autofahrer einen Unfall ausgelöst, weil er von einem Insekt abgelenkt wurde. Der Mann kam dadurch in den Gegenverkehr und stieß mit einem anderen Auto zusammen. Beide PKWs mussten abgeschleppt werden. Aus Unterföhring, Andreas Werner, 089 Kult.
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15: Servus, liebe Autofahrer. Wir haben einen neuen Unfall beim Mittleren Ring an der Ecke zur Plinganser Straße. Da 5 Minuten mehr einplanen. Und im Landkreis Fürstenfeldbruck zwischen Olching und Gernlinden 1/4 Stunde mehr nach dem Unfall. Sonst ist langsam der Feierabendverkehr, im Schnitt 10 Minuten mehr.
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15: Blitzer haben wir in Lochham auf der Aubinger Straße, in Großhesselohe auf der Sollner Straße und im Landkreis Ebersberg im Parsdorf von Neufahren kommend. 089
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6: Heute bleibt's angenehm mit einem Mix aus Sonne und Wolken und dazu bis zu 25 Grad bei uns. Der 089 Kult-Wettertrend für München und drumherum. Morgen wird's dann wieder ein Stück sommerlicher mit Spitzenwerten um die 29 Grad.
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8: Servus, liebe Autofahrer. Wir haben einen neuen Unfall beim Mittleren Ring an der Ecke zur Plinganser Straße. Da 5 Minuten mehr einplanen. Und im Landkreis Fürstenfeldbruck zwischen Olching und Gernlinden eine Viertelstunde mehr nach dem Unfall. Sonst bist du langsam der Feierabendverkehr im Schnitt 10 Minuten mehr.
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8: Blitzer haben wir in Lochham auf der Aubinger Straße, in Großheißelohe auf der Sollner Straße und im Landkreis Ebersberg im Parsdorf von Neufahren kommend.
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9: Angenehm ist es heute mit einem Mix aus Sonne und Wolken und 25 Grad in der Spitze bei uns. Der 089 Kult Wettertrend für München und drumherum. Morgen wird es nochmal sommerlicher bei 29 Grad in der Spitze.
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10: Lennart Werner. Grüß Gott. In zahlreichen europäischen Ländern haben die Geschäfte auch am Sonntag geöffnet. Der Deutsche Handelsverband fordert das erneut auch für Deutschland, um die Innenstädte attraktiver zu gestalten. Das lehnt Bernd Ullmann vom Bayerischen Handelsverband allerdings ab.
11: Sonntagseinkaufen, das muss was Besonderes sein, so wie bei den verkaufsoffenen Sonntagen, wo das genutzt wird. Wenn das jeden Tag so ist, dann ist es irgendwann ein Abnutzungseffekt.
10: Wären die Geschäfte am Sonntag geöffnet, würde das auch nicht mehr Umsatz bringen, sondern nur den aktuellen Umsatz auf mehrere Tage verteilen, so Ullmann weiter. Außerdem will die Bundesregierung das Heizungsgesetz der Ampel kippen und neue Gasheizungen wieder erlauben. Eine neue Studie kommt aber zum Ergebnis, das Gasversorgungsnetz ist spätestens ab 2045 gar nicht mehr zukunftsfähig, weil die Gaspreise dann zu teuer werden. Dementsprechend drohe jede neu eingebaute Gasheizung zur Fehlinvestition zu werden.
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10: Die WM hat einen handfesten Skandal. US-Präsident Trump hat jetzt zugegeben, dass er FIFA-Chef Infantino angerufen hat, um die Rotsperre eines US-Stürmers zu überprüfen. Die FIFA hat die Sperre dann tatsächlich nachträglich aufgehoben. Der Stürmer kann also heute Nacht im Achtelfinale gegen Belgien auflaufen. Der belgische Verband hat angekündigt, Protest dagegen einzulegen.
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12: Auf der A95 hier bei Schäftlarn hat es tatsächlich Geld geregnet, wenn auch unabsichtlich. Ein Mann hatte seinen Geldbeutel auf dem Autodach liegen lassen und war losgefahren. Mehrere hundert Euro flatterten über die Fahrbahn. Die Polizei sammelte sie später ein und brachte sie dem Mann zurück. Aus Schäftlarn Matthias Ulrich, 089 Kult.
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13: Vorsicht, A95 Richtung Garmisch in der Überleitung am Dreieck Starnberg Richtung Starnberg. Da liegt ein fetter Stein auf der Autobahn. Ansonsten normaler Feierabendverkehr im Schnitt mit 20 Minuten mehr.
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13: Blitzer haben wir in Trudering am Mitterfeld. Zwischen Fürstenfeldbruck und Eich steht einer und im Landkreis Ebersberg in Anzing am Gewerbepark.
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10: Heute bleibt's angenehm mit einem Mix aus Sonne und Wolken und dazu bis zu 25 Grad bei uns. Der 089 Kult Wettertrend für München und drumherum. Morgen wird's dann wieder ein Stück sommerlicher mit Spitzenwerten um die 29 Grad.
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12: Servus, liebe Autofahrer. Zwei Unfälle haben wir. Einmal in Giesing auf der Ständlerstraße Richtung A8, da 10 Minuten mehr. Und auf dem Mittleren Ring zwischen Giesing und Brudermühltunnel, da ist es eine Viertelstunde. Ansonsten normaler Feierabendverkehr.
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12: Geblitzt wird in Freimann auf der Leintaler Straße, in Untermenzing auf der Megalestraße und im Landkreis Freising in Hohenkammer von der A9 kommen.
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12: Angenehm ist es heute mit einem Mix aus Sonne und Wolken und 25 Grad in der Spitze bei uns. Der 089 Kult Wettertrend für München und drumherum. Morgen wird es nochmal sommerlicher bei 29 Grad in der Spitze.
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13: Mit Lennart Benner. Grüß Gott. Am Sonntag ab in die Innenstadt und shoppen, als wäre Mittwoch. Das fordert der Deutsche Handelsverband aktuell. So sollen die Innenstädte attraktiv bleiben und der Handel sich modern aufstellen. Aber der Vergleich mit dem Onlinehandel zum Beispiel ziehe gar nicht, sagt Bernd Ullmann vom Bayerischen Handelsverband.
14: Das wäre genauso gut ein Argument, dass man sagen könnte, ja, warum sperren wir abends um 20 Uhr zu? Man kann auch nachts um 2 Uhr noch im Online shoppen. Ich glaube, dass wir vom Handel das auch gar nicht stemmen könnten. Wir haben schon jetzt in Bayern kaum Personal.
13: Die Lösung wäre nicht ein weiterer Verkaufstag, sondern dass Händler ihre Produkte auch online verkaufen, so Ullmann weiter. Ein Großteil der Deutschen ist gegen die längere Befristung von Arbeitsverträgen. Das zeigt eine neue Umfrage. 56% sprachen sich darin gegen die Pläne der Bundesregierung aus. Die sehen vor, dass Verträge bis zu 4 Jahre lang befristet sein können. Bisher sind es 2 Jahre. An der bayerischen Grenze zu Sachsen und Thüringen ist heute ein Umweltgroßprojekt gestartet, das Grüne Band. Dort werden Biotope vernetzt und seltene Arten geschützt. Davon soll es in dem Gebiet nämlich etwa 1200 Stück geben.
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15: Kleines Tier, große Folgen. Hier in Unterföhring hat ein Autofahrer einen Unfall ausgelöst, weil er von einem Insekt abgelenkt wurde. Der Mann kam dadurch in den Gegenverkehr und stieß mit einem anderen Auto zusammen. Beide PKWs mussten abgeschleppt werden. Aus Unterföhring, Andreas Werner, 089 Kult.
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16: Servus, liebe Autofahrer. Wir haben einen Unfall und zwar auf dem mittleren Ring zwischen Giesing und Brudermühltunnel. Da kommt nochmal eine Viertelstunde mehr drauf, wie sonst immer. Ansonsten alles normale im Feierabendverkehr.
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16: Geblitzt wird im Fasangarten auf der Cincinnati-Straße, in Grünwald auf der nördlichen Münchner Straße und im Landkreis Ebersberg in Weißenfeld auf der Feldkirchner. 089
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0: Grad bei uns. Der 089 Kult-Wettertrend für München und drumherum. Morgen wird es dann wieder ein Stück sommerlicher mit Spitzenwerten um die 29 Grad.
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3: Servus, liebe Autofahrer. Zwei Unfälle weiterhin. Einmal die Ständlerstraße in Giesing Richtung A8. Da 10 Minuten mehr. Und auf dem mittleren Ring zwischen Giesing und Brudermühltunnel ist es eine Viertelstunde.
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3: Blitzer haben wir in Berg am Laim auf der Berg am Laimstraße, im Landkreis Ebersberg in Weißenfeld auf der Feldkirchner und in Aschheim auf der Eichendorfstraße.
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11: Angenehm ist es heute mit einem Mix aus Sonne und Wolken und 25 Grad in der Spitze bei uns. Der 089 Kultwettertrend für München und drumherum. Morgen wird es nochmal sommerlicher bei 29 Grad in der Spitze.
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12: Mit Lennart Werner. Grüß Gott. In zahlreichen europäischen Ländern haben die Geschäfte auch am Sonntag geöffnet. Der Deutsche Handelsverband fordert das erneut auch für Deutschland, um die Innenstädte attraktiver zu gestalten. Das lehnt Bernd Uhlmann vom Bayerischen Handelsverband allerdings ab.
13: Sonntagseinkaufen, das muss was Besonderes sein, so wie bei den verkaufsoffenen Sonntagen, wo das genutzt wird. Wenn das jeden Tag so ist, dann ist es irgendwann ein Abnutzungseffekt.
12: Wären die Geschäfte am Sonntag geöffnet, würde das auch nicht mehr Umsatz bringen, sondern nur den aktuellen Umsatz auf mehrere Tage verteilen, so Uhlmann weiter. Außerdem will die Bundesregierung das Heizungsgesetz der Ampel kippen und neue Gasheizungen wieder erlauben. Eine neue Studie kommt aber zum Ergebnis, das Gasversorgungsnetz ist spätestens ab 2045 gar nicht mehr zukunftsfähig, weil die Gaspreise dann zu teuer werden. Dementsprechend drohe jede neu eingebaute Gasheizung zur Fehlinvestition zu werden.
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12: Die WM hat einen handfesten Skandal. US-Präsident Trump hat jetzt zugegeben, dass er FIFA-Chef Infantino angerufen hat, um die Rotsperre eines US-Stürmers zu überprüfen. Die FIFA hat die Sperre dann tatsächlich nachträglich aufgehoben. Der Stürmer kann also heute Nacht im Achtelfinale gegen Belgien auflaufen. Der belgische Verband hat angekündigt, Protest dagegen einzulegen.
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14: Auf der A95 hier bei Schäftlarn hat es tatsächlich Geld geregnet, wenn auch unabsichtlich. Ein Mann hatte seinen Geldbeutel auf dem Autodach liegen lassen und war losgefahren. Mehrere hundert Euro flatterten über die Fahrbahn. Die Polizei sammelte sie später ein und brachte sie dem Mann zurück. Aus Schäftlarn Matthias Ulrich, 089 Kult.
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15: Servus, liebe Autofahrer. 8 Minuten plus nach einem Unfall vorhin in Giesing auf der Ständlerstraße Richtung Balanstraße. Ansonsten normaler Feierabendverkehr.
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15: Blitzer haben wir noch in Fremann auf der Leintaler Straße, in Untermenzing auf der Megalesstraße und in Sauerlach auf der Otterlur.
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1: Menschen haben sich Richard Wagners Walküre in der Inszenierung von Tobias Kratzer auf Großbildleinwand angesehen. Zum 30. Mal ist eine Live-Aufführung bei Oper für alle nach draußen übertragen worden. Und auch das Summer-Festival ist erfolgreich zu Ende gegangen. Der Bezirk Oberbayern setzt bei dem alle 2 Jahre an wechselnden Orten stattfindenden Event auf ein Miteinander und Inklusion und alle hatten viel Spaß. 10.000 sind diesmal in Unterschleißheim dabei gewesen. In 2 Jahren wird Summer dann in Landsberg am Lech sein.
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4: Servus, liebe Autofahrer, und Vorsicht auf der A9 Richtung München in der Ausfahrt Garching Süd. Da ist ein LKW, der eine Panne hat und da muss man so ein bisschen außen rumfahren. Da Vorsicht, ansonsten alles normal.
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4: Geblitzt wird in Bogenhausen auf der Engel-Schalkinger Straße, in Sendling auf der Siegenburger Straße und im Landkreis Starnberg in Hochstadt.
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9: Angenehm ist es heute mit einem Mix aus Sonne und Wolken und 25 Grad in der Spitze bei uns. Der 089 Kult Wettertrend für München und drumherum. Morgen wird es nochmal sommerlicher bei 29 Grad in der Spitze.
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10: Mit Moritz Einzel, guten Abend. Der Bundeshaushalt für das kommende Jahr steht. Das Kabinett hat den Entwurf beschlossen und Finanzminister Klingbeil hat begründet, warum im Etat deutlich mehr Geld für Verteidigung vorgesehen ist. Man müsse in kürzester Zeit 3 Jahrzehnte aufholen, in denen die Bundeswehr runtergespart worden sei.
11: Und ich will, dass wir auch in Zukunft in unserem Land sicher leben können, dass unsere Kinder hier sicher aufwachsen und dafür muss jetzt investiert werden. Das kostet viel Geld, ja, und damit steigen auch die Schulden. Aber Deutschland ist eine starke Volkswirtschaft, die größte in Europa, die drittgrößte in der Welt. Und unser Schuldenstand liegt deutlich unter dem Schnitt der Eurogruppe. Es ist also richtig, dass wir so handeln.
10: Die Neuverschuldung im Haushalt 2027 soll bei gut 200 Milliarden Euro liegen. Spirituosen wie Rum, Wodka, Korn und weitere alkoholische Getränke sollen nach Plänen der Bundesregierung höher besteuert werden. Zum neuen Jahr sollen die Steuersätze um jeweils 20% steigen. Das sieht ein Gesetzentwurf vor, den das Kabinett auf den Weg gebracht hat. Nicht betroffen ist die Biersteuer. Für Wein gibt es keine besondere Steuer. 1984 soll er die 19-jährige angehende Krankenschwester Maria getötet haben, dann tauchte er jahrelang unter und wurde vergangenes Jahr gefasst. Deshalb ist ein 67-jähriger vergangene Woche in Aschaffenburg zu lebenslanger Haft verurteilt worden. Nun hat die Verteidigung Revision eingelegt. Der Angeklagte hatte gestanden, sein Anwalt aber auf Totschlag plädiert. Der wäre inzwischen verjährt. Jetzt steht es endgültig fest, die Fußballnationalmannschaft der USA kann im WM-Achtelfinale heute Nacht gegen Belgien mit Stürmer Follorin Balogun auflaufen. Die FIFA hatte überraschend die Rotsperre des Angreifers zur Bewährung ausgesetzt. Eine Beschwerde Belgiens dagegen wies der Weltverband zurück. US-Präsident Trump räumte ein, dass er eine Prüfung der roten Karte angeregt hatte. FIFA-Präsident Infantino beteuerte, unabhängige Gremien hätten Balloguns Rotsperre aufgehoben.
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12: Servus, liebe Autofahrer. Aktuell keine Meldungen, alles entspannt.
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12: Blitzer haben wir in Leim auf der Willibaldstraße, in Perlach auf der Unterhachinger und im Landkreis Ebersberg in Forst-Inning von Ebersberg kommend.
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2: Mit Moritz Einzel. Guten Abend. Im umstrittenen Fall Follerin Balogun bleibt die FIFA bei ihrer Entscheidung. Der US-Stürmer darf heute nach dem Achtelfinale gegen Belgien spielen. Den Einspruch des belgischen Fußballverbandes hat der Weltverband zurückgewiesen. Die FIFA hatte Balloguns Rotsperre für das Achtelfinale überraschend zur Bewährung ausgesetzt. Vorausgegangen war eine Intervention von US-Präsident Trump. Die Partie USA gegen Belgien wird heute Nacht um 2 Uhr angepfiffen. Bereits in diesen Minuten beginnt das Spiel Portugal gegen Spanien. Das Bundeskabinett hat den Haushalt für das kommende Jahr beschlossen. Finanzminister Klingbeil verteidigte die hohe Neuverschuldung. Dabei gehe es insbesondere um die Sicherheit unseres Landes. Der Frieden in Europa sei durch Putins imperialistischen Wahn bedroht wie lange nicht, so Klingbeil.
3: Und ich will das sehr klar sagen, mit der schwarzen Null können wir uns nicht gegen Putin verteidigen. Wir müssen deswegen in kürzester Zeit 3 Jahrzehnte aufholen, in denen unsere Bundeswehr runtergespart wurde. Wir müssen Jahrzehnte aufholen, in denen wir nicht in unsere Verteidigungsfähigkeit investiert haben. Und dabei keine neuen Schulden zu machen, das geht nicht. Das ist wie ohne Rakete zum Mond fliegen.
2: Im Etat 2027 sind Ausgaben von mehr als 555 Milliarden Euro vorgesehen und neue Schulden von mehr als 200 Milliarden. Das Kabinett hat außerdem Pläne für eine höhere Besteuerung von Spirituosen auf den Weg gebracht. Die Steuer auf Rum, Wodka, Korn und andere alkoholische Getränke soll zum 1. Januar um 20% steigen. Der Staat erwartet dadurch Mehreinnahmen von 455 Millionen Euro jährlich. Ab Mittwoch fahren in Nürnberg wieder mehr Straßenbahnen. Nach hitzebedingten Schäden zwischen Schienen und Straße sollen die Linien 4, 5, 7 und 10 auf weiteren Streckenabschnitten rollen. Die Hitze hatte die Füllmasse aufgeweicht, die hatte sich dann um die Räder gewickelt. Wenn die Reinigungsarbeiten wie geplant laufen, soll ab dem Wochenende das gesamte Netz wieder befahrbar sein. Topfavorit Tadej Pogacar hat die 3. Etappe der Tour de France gewonnen und das gelbe Trikot des Gesamtführenden übernommen. Der Radstar aus Slowenien gewann nach 196 Kilometern in den Pyrenäen. Die Etappe fand aufgrund der großen Waldbrände in Südfrankreich teilweise ohne Zuschauer statt.
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1: Mit Hendrik Daum. Bundesfinanzminister Klingbeil hat den neuen Bundeshaushalt verteidigt. Klingbeil erklärte, die Bundesregierung setze auf Investitionen und Reformen. Man könne Deutschland nicht mit einer schwarzen Null gegen den russischen Machthaber Putin verteidigen. Man müsse in kürzester Zeit 3 Jahrzehnte aufholen, in denen die Bundeswehr runtergespart wurde. Das Kabinett hatte den Bundeshaushalt 2027 auf den Weg gebracht. Vorgesehen sind unter anderem 200 Milliarden Euro neue Schulden. Nicht nur die Zahl der Asylanträge in Deutschland sinkt stark, sondern auch die der unerlaubten Einreisen. Im ersten Halbjahr hat die Bundespolizei rund 24.000 Fälle registriert, 22% weniger als im Vorjahreszeitraum. Seit den verschärften Grenzkontrollen wurden fast 39.000 Menschen direkt an der Grenze zurückgewiesen. Große Sorge um Ralf Siegel. Der 80-jährige Komponist liegt offenbar mit einer schweren Lungenentzündung im künstlichen Koma. Das berichten Merkur und TZ unter Berufung auf den engsten Familienkreis. Ralf Siegel hat unter anderem das Lied »Ein bisschen Frieden« geschrieben, mit dem Nicole 1982 den Eurovision Song Contest gewonnen hat. Der slowenische Radprofi Tadej Pogačar hat die 3. Etappe der Tour de France gewonnen. Bei der ersten Pyrenäen-Etappe über 196 Kilometer kam Pogačar 2 Sekunden vor seinem ärgsten Rivalen Jonas Vingegaard aus Dänemark ins Ziel. Pogačar löste Vingegaard damit auch im gelben Trikot des Gesamtführenden ab.
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1: Mit Hendrik Daum. Bundesfinanzminister Klingbeil hat den neuen Bundeshaushalt verteidigt. Klingbeil erklärte, die Bundesregierung setze auf Investitionen und Reformen. Man könne Deutschland nicht mit einer schwarzen Null gegen den russischen Machthaber Putin verteidigen. Man müsse in kürzester Zeit 3 Jahrzehnte aufholen, in denen die Bundeswehr runtergespart wurde. Das Kabinett hatte den Bundeshaushalt 2027 auf den Weg gebracht. Vorgesehen sind unter anderem 200 Milliarden Euro neue Schulden. Nicht nur die Zahl der Asylanträge in Deutschland sinkt stark, sondern auch die der unerlaubten Einreisen. Im ersten Halbjahr hat die Bundespolizei rund 24.000 Fälle registriert, 22% weniger als im Vorjahreszeitraum. Seit den verschärften Grenzkontrollen wurden fast 39.000 Menschen direkt an der Grenze zurückgewiesen. Große Sorge um Ralf Siegel. Der 80-jährige Komponist liegt offenbar mit einer schweren Lungenentzündung im künstlichen Koma. Das berichten Merkur und TZ unter Berufung auf den engsten Familienkreis. Ralf Siegel hat unter anderem das Lied »Ein bisschen Frieden« geschrieben, mit dem Nicole 1982 den Eurovision Song Contest gewonnen hat. Der slowenische Radprofi Tadej Pogačar hat die 3. Etappe der Tour de France gewonnen. Bei der ersten Pyrenäen-Etappe über 196 Kilometer kam Pogačar 2 Sekunden vor seinem ärgsten Rivalen Jonas Vingegaard aus Dänemark ins Ziel. Pogačar löste Vingegaard damit auch im gelben Trikot des Gesamtführenden ab.
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1: Mit Hendrik Daum. Bundesfinanzminister Klingbeil hat den neuen Bundeshaushalt verteidigt. Klingbeil erklärte, die Bundesregierung setze auf Investitionen und Reformen. Man könne Deutschland nicht mit einer schwarzen Null gegen den russischen Machthaber Putin verteidigen. Man müsse in kürzester Zeit 3 Jahrzehnte aufholen, in denen die Bundeswehr runtergespart wurde. Das Kabinett hatte den Bundeshaushalt 2027 auf den Weg gebracht. Vorgesehen sind unter anderem 200 Milliarden Euro neue Schulden. Die Bundesnetzagentur wirft eBay vor, gegen EU-Nutzerrechte zu verstoßen. Die Behörde kritisiert, dass die Handelsplattform rechtswidrige Inhalte nicht einfach genug melden lässt, Nutzer bei Kontosperrungen nicht klar informiert und Händlerkontaktdaten schwer auffindbar sind. eBay soll die Mängel abstellen, sonst droht ein Zwangsgeld. Große Sorge im Moment um Ralf Siegel, der 80-jährige Komponist, liegt offenbar mit einer schweren Lungenentzündung im künstlichen Koma. Das berichten Merkur und TZ unter Berufung auf den engsten Familienkreis. Ralf Siegel hat unter anderem das Lied Ein bisschen Frieden geschrieben, mit dem Nicole 1982 den Eurovision Song Contest gewonnen hat. Ab Mittwoch fahren in Nürnberg wieder mehr Straßenbahnen. Nach hitzebedingten Schäden zwischen Schienen und Straße sollen die Linien 4, 5, 7 und 10 auf weiteren Streckenabschnitten rollen. Die Hitze hatte die Füllmasse aufgeweicht. Die hatte sich dann um die Räder gewickelt. Wenn die Reinigungsarbeiten wie geplant laufen, soll ab dem Wochenende das gesamte Netz wieder befahrbar sein. Bei der Fußball-WM hat Spanien Cristiano Ronaldo einen bitteren Abschied von der WM-Bühne beschert und seine eigenen Titelansprüche untermauert. Die Spanier feierten dank des späten Treffers von Joker Mikel Merino in der Nachspielzeit einen 1:0-Sieg gegen Portugal und ziehen erstmals seit dem Titelgewinn 2010 wieder in ein WM-Viertelfinale ein.
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1: Mit Hendrik Daum. Die Bundesregierung hat den Haushalt für 2027 beschlossen und damit werden viele neue Schulden aufgenommen. Finanzminister Klingbeil begründete das mit den internationalen Krisen wie dem Ukraine-Krieg.
2: Der Frieden in Europa ist durch Putins imperialistischen Wahn bedroht wie lange nicht. Und ich will das sehr klar sagen, mit der schwarzen Null können wir uns nicht gegen Putin verteidigen. Wir müssen deswegen in kürzester Zeit 3 Jahrzehnte aufholen, in denen unsere Bundeswehr runtergespart wurde. Dabei keine neuen Schulden zu machen, das geht nicht. Das ist wie ohne Rakete zum Mond fliegen.
1: Übervolle Wartezimmer, teure Medikamente. Viele meckern über das Gesundheitssystem und fragen stattdessen den Chatbot. Laut einer Umfrage des Pharmaherstellers Stada setzen viele Menschen in Gesundheitsfragen auf künstliche Intelligenz. Einzelheiten von Claudia Wächter.
3: Wie kündigt sich eine Migräne an? Was tun bei einem Wespenstich? Mit solchen und ähnlichen Fragen wird der Chatbot gefüttert. Die allermeisten wollen im Prinzip eine Diagnose besser verstehen oder bereiten sich so auch auf einen Arztbesuch vor. Auf jeden Fall finden gut 80% der Deutschen KI in der Gesundheitsvorsorge völlig okay. Einige sind allerdings auch skeptisch, fragen sich, was am Ende mit den eigenen Daten passiert.
1: Die Bundesnetzagentur wirft eBay vor, gegen EU-Nutzerrechte zu verstoßen. Die Behörde kritisiert, dass die Handelsplattform rechtswidrige Inhalte nicht einfach genug melden lässt, Nutzer bei Kontosperrungen nicht klar informiert und Händlerkontaktdaten schwer auffindbar sind. eBay soll die Mängel abstellen, sonst droht ein Zwangsgeld. Ab Mittwoch fahren in Nürnberg wieder mehr Straßenbahnen. Nach hitzebedingten Schäden zwischen Schienen und Straße sollen die Linien 4, 5, 7 und 10 auf weiteren Streckenabschnitten rollen. Die Hitze hatte die Füllmasse aufgeweicht, die hatte sich dann um die Räder gewickelt. Wenn die Reinigungsarbeiten wie geplant laufen, soll ab dem Wochenende das gesamte Netz wieder befahrbar sein. Wir schauen zur Fußball-WM und da hat Spanien Cristiano Ronaldo einen bitteren Abschied von der WM-Bühne beschert und seine eigenen Titelansprüche untermauert. Die Spanier feierten dank des späten Treffers von Joker Mikel Merino in der Nachspielzeit einen 1:0-Sieg gegen Portugal und ziehen erstmals seit dem Titelgewinn 2010 wieder in ein WM-Viertelfinale ein. 089.
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1: Mit Hendrik Daum. Höhere Ausgaben und mehr Schulden. Das Bundeskabinett hat den Haushaltsentwurf 2027 beschlossen. Und die Pläne, die stoßen auf breite Kritik, wie Tanja Wagner berichtet.
2: 555 Milliarden Euro Ausgaben, dazu eine Neuverschuldung von gut 200 Milliarden Euro. Die Industrie hält die Haushaltspläne für wenig solide. Die Zuwächse auf der Sollseite seien alarmierend, heißt es vom Bundesverband. Greenpeace-Experten werfen Bundesfinanzminister Klingbeil hingegen einen skandalösen Raubzug bei den Klimaschutzmaßnahmen vor. Klingbeil selbst verteidigt seine Finanzpläne als notwendig und verfassungskonform. Mehr Geld soll vor allem in die Verteidigung und den Ausbau von Straßen, Brücken und Bahnnetz gesteckt werden.
1: Ausgerechnet zum Ferienstart in Bayern und Baden-Württemberg wird eine wichtige Strecke in Tirol wieder gesperrt. Wegen einer weiteren Demo von Anwohnern ist der Fernpass am 1. August vormittags von 9.45 Uhr bis 12 Uhr nicht befahrbar. Das teilten die Tiroler Behörden mit. Das betrifft die Strecke zwischen Nassereith und Reutte. Die Bundesnetzagentur wirft eBay vor, gegen EU-Nutzerrechte zu verstoßen. Die Behörde kritisiert, dass die Handelsplattform rechtswidrige Inhalte nicht einfach genug melden lässt, Nutzer bei Kontosperrungen nicht klar informiert und Händlerkontaktdaten schwer auffindbar sind. eBay soll die Mängel abstellen, sonst droht ein Zwangsgeld. Charlotte Knobloch bleibt Präsidentin der israelitischen Kultusgemeinde München und Oberbayern. Die mittlerweile 93-Jährige hatte keinen Gegenkandidaten und wurde am Abend für weitere 4 Jahre gewählt. Charlotte Knoblochs persönlicher und politischer Einsatz für Versöhnung und gegen Antisemitismus ist ungebrochen. 2013 bekam sie den Bayerischen Verfassungsorden. Und wir schauen zur Fußball-WM und da hatten in der Achtelfinalpartie Portugal gegen Spanien die Spanier das glücklichere Ende. Kurz vor dem Schlusspfiff und bereits in der Nachspielzeit erzielte Joker Mikel Merino den einzigen Treffer der Partie zum 1:0 für Spanien.